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Niemand kann deine Schönheit bewundern, sprach der Teufel zu Gott in der Höhe. Und ich habe mich selbst an die Wand gemalt. Auch das kann niemand sehen. 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

Gut gemacht, sprach der Teufel. 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Du hast ein Wunder vollbracht. 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Schöner als den eigenen Himmel? Das hörte der Herr nicht gerne. Und er schmückte ihn schnell mit Juwelen. 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

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Tag der Teufel den Menschen erschaffen.

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Und jetzt stell ich mir vor, ich würde das wirklich tun. 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

0: Dankeschön. Das nächste Lied habe ich für meine Freundin geschrieben. Ist wirklich so.
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Moritette. Geschichte aus dem wirklichen Leben. Im Stil eines wirklichen Canto di Malavita. Sie haben am Schlafzimmerfenster gestanden. Es war eine dunkle, mondlose Nacht. Plattenbaublock und dem Haus gegenüber wurde ein Licht an- und ausgemacht. Im gleichen Rhythmus und immer wieder. Ein Morse-Signal ist da, sagte die Frau. Der Mann buchstabierte und sagte, kommt rüber, heißt das. Sie sagte genau. Ein cooles Paar waren die beiden und sagten die drüben, die wollen Kontakt. Vielleicht sogar richtig und nicht bloß quatschen. Sie waren übrigens beide nackt. Die Frau, ihr Vorname ist Bernadette.

mehr nicht. Wir gehen also rüber, sagte Bernarde. Sie zogen sie beide schleunigst an. Sie ihren Latex-Slip unterm Fummel, Kondom und Handschellen nahm der Mann. Runter und rauf in die fünfte Etage. Die zweite rechts, die musste sein. Der Mann, er hieß Harry, schellte. Bernarde rief leise, lasst uns schon rein. Der ihnen öffnete, das war Bruno, ein Robert De Niro, lookalike. Hier sind wir, sagte Bernarde, und wollen mit euch spielen und sind zu allem bereit. Euer Signal, das haben wir verstanden. Und sie drängten sich rein und sahen das Licht.

Die beiden erkannten den Irrtum und lachten. Bruno, ein Sizilianer, Soldat der Mafia mit dem Auftrag am Ort hier, jemand zu töten wegen Verrat. Der glaubte, die beiden, die hätten der Verräter, um ihn zu eliminieren, gesandt.

Harry schrie und ging blutend zu Boden. Bernarde kriegte in den Bauch einen Tritt. Aber sie stieß noch mit ihrem Messer im fallenden Bruno in den Schritt. Den Hirschfänger, den trug Bernarde immer an ihrem Slip und am Fummel mit. Bruno schlug Nummer 8 auf Bernarde, er unter den Küchentisch glitt. Erste Hilfe und Notarztwagen, wer die geholt hat, das weiß man nicht recht. Nach 6 Wochen jedenfalls waren die 3 völlig genesen, sogar Brunos Gemächt.

Mach mal frei. Ein Multikulti-Missverständnis, sagte der Richter, es blieb dann dabei. Das alles passierte im letzten Sommer in einer verarmten ostdeutschen Stadt. Erzählt werden muss aber noch, dass man Harry, er hängt im Stadtwald gefunden hat. Und dass es Touristen

Von der Tochter des Königs von Tyrus und Sidon weiß uns die antike Mythologie zu erzählen. Und von Zeus, dem höchsten der Götter. In einen Stier verwandelt, näherte er sich dem Mädchen, da sie in den Uferwiesen Blumenkränze wand. Übers Meer entführte er sie.

verreckte, der Teufel soll sollen, die Kreislinge schneien. Doch's Feferl war ein sauberes Weiberleid und hat wieder einen gefunden, schon nach kurzer Zeit. Der hat nicht so laut geschrien und nicht so oft gestritten und schon bald drauf am Hochzeitsglocken glitten.

0: die Sache ganz anders aus. Ich denk mir, Gott sei Dank war der Glätzl selbst so ein Choleriker. Sonst war ich halt so ein Aufbrezelsbritscherl in Amerika. Ja, Gott sei Dank ist...
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Es ist sehr interessant, was man auf dem Berg drum alles für Leute treffen kann. Also da sind alle Nationen vertreten, alle Länder, alle Rassen. Holländer, Franzosen sind drum, Engländer, Amerikaner, Japaner, Chinesen. Und immer wieder Leute aus unserem nördlichen Nachbarland, aus Norddeutschland. Ja, mit denen unterhält man sich dann, weil man meistens nicht Chinesisch oder Japanisch kann. Aber mit denen klappt die Verständigung hervorragend. Ja, einer hat mir sogar ein Liedl vorgesungen. Und wie hat er gesagt, ein Haderschnüpfel. Und dieses Haderschnüpfel, das versuche ich jetzt wiederzugeben. Es wird ein bisschen kompliziert, ich bin zwar der hochdeutschen Sprache mächtig, aber das war ein Berliner. Und mit dem Berliner Dialekt, da haut es bei mir nicht so recht hin. Jetzt probiere ich es halt einmal. Das Haderschnüpfel heißt der Jemsenjäger. Ja. Wenn die Jemsen springen über Bergeswipfel, singt der Jemsenjäger seine Haderschnüpfel. Jo, die Jemse spricht, da halt man still, weil ich dir man runterpuffen will. 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

Riesig einfach ist die Geschichte und gleich versteht man's. 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

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Für Credibility und Anspruch, denn was zählt, ist der Gewinn. 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Ich habe einen Freund, der spielt Gitarre, Bass und singt, und wir waren uns alle sicher, dass er es mal zu was bringt. Doch ist die Kunst zwar gern gesehen, aber meistens schlecht entlohnt, weshalb er jetzt ohne Fenster unten im Hobbykeller wohnt. Und er ernährt sich nur von Wasser, Brot und Kaugummi aus Knete. Nur am Sonntag raucht er ganz genüsslich mal ein Stück Tapete. Aber ich habe einen Masterplan, dass mir das nie passiert. 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

Im Jahre 1982 gab es einen dicken Mann, der sprach, es gibt viel zu viel Fremde hier in unserem schönen Land. Und er gab den Fremden noch ein Sparschwein mit und schickte sie zurück. Und den Geniestreich nannte man ganz offen Rückkehrpolitik. Doch mit der Zeit, da merkte Deutschland, Mensch, die brauchen wir ja doch. Denn ohne Hilfe aus dem Ausland pfeifen wir aus dem letzten Loch. Heute ist willkommen, wer gebraucht wird und sich für das Land rentiert. Denn wisst ihr, wie die Republik sich hochqualifiziert? 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

So, die letzte Strophe ist jetzt nicht mehr gesellschaftskritisch oder politisch in irgendeiner Form. Es ist eine Strophe über Männer und Frauen. Auch du bist jetzt verheiratet seit gerade einem Jahr. Zunächst lief alles, wie es sollte, einfach wunderbar. Aber mittlerweile hat sich die Routine eingestellt. Du sagst zu ihm, das habe ich mir aber anders vorgestellt. Es heißt, die Ehe soll ein lukratives Abenteuer sein. Aber schau dich an, du schläfst doch täglich um 8:30 schon ein. Aber die nächtliche Glückseligkeit, ah, wie erlang ich die? Er lächelt nur und sagt, ach Liebling, das errätst du nie.

Menschen. Schattenmenschen scheuen das Licht. Schattenmenschen sieht man nicht. Gibt's in der Ober-, in der Unter- und der Mittelschicht. Schattenmenschen können sich nicht gut entscheiden. Flagge zeigen oder schweigen. Immer in der Mitte treiben.

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Nur sein Buckel, an dem Buckel trug der Ärmste so schwer. 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

Kernkraft geklaut. Jawohl, die gehört eigentlich Neil Young und seinem Rockin' in a Free World. Und das hat Gundermann auch schon gewusst. Und er hat daraus einen schönen Song gemacht mit der Formel Alle oder Keiner. Und das passt sehr gut zu unserem Ansatz, gute Macht, Freunde. Und deshalb singen wir es jetzt mal gemeinsam. Das geht so.

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0: Man muss vorausschicken, das ist... Ach so, nein, das ist beim nächsten Lied. Im Spätherbst habe ich sie kennengelernt. 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Da kamen wir an ein Dorf, die Kirche gedrungen in der Mitte und die Bauernhäuser wie die Küchlein in die Kirche gefahren. Der Dorfteich war zugefroren und alt und jung liefen da dick vermummt Schlittschuh auf dem Dorfteich. Da hat sie auf einmal meinen Handschuh fester gedrückt und hat gesagt, wie bei Bräugel. Im Mai habe ich sie zum ersten Vanilleeis des Jahres eingeladen. Wir standen am Marktbrunnen und haben den Bauersfrauen zugesehen, die da ihre Blumen und Kohlköpfe verkauft haben. Aber auf einmal hat sie sich umgedreht und hat ganz intensiv in das Wasser von dem Marktbrunnen geguckt. Was hat sie da bloß, habe ich mich gefragt. Habe ich auch in das Wasser geguckt und da war ein Goldfisch. Der schwamm und stand und schwamm und stand. Da hat sie ihre Hand auf die meine gelegt und hat ganz begeistert gesagt, wie bei Paul Klee, gell? Im Sommer nach der Party am Baggersee. Wir hatten da ein Feuerchen gemacht und... Mein Gott, Hähnchen gebraten, ein bisschen getanzt, Gitarre gespielt, aber um 4 Uhr morgens, gerade wie es dämmerig geworden ist, dann war ich müde. Und hab aus dem 2CV mal den amerikanischen wattierten Armee-Schlafsack geholt. Und hab mich da rein verkrochen. Und um meine Pfeife vor der Morgenfeuchtigkeit zu schützen, habe ich sie mit in den wärmenden Schlafsack genommen. Aber kaum war ich im Einschlafen, da kam sie an, hat den Reißverschluss wieder aufgenestelt und ist zu mir in diesen warmen Schlafsack gekrochen und hat den Reißverschluss wieder zugezogen. Und da hat sie die harte Pfeife gefühlt. Da war sie begeistert und hat mir ein Küsschen gegeben und hat gesagt, we by Hemingway. Da sind wir schrecklich auf die Nerven gegangen. Und da habe ich dieses Liedchen geschrieben und habe sie zum Teetrinken eingeladen. Rauchtee. Mit Mürbgebäck. Und wie der Tee schon ganz kalt und bitter auf den Blättern gestanden hat, habe ich meine Gitarre geholt und habe gesagt, du, ich muss dir mal was vorsingen. Und da war ich ganz gespannt, wie sie reagieren würde. Habe ihr dieses Liedchen vorgesungen. Und wie ich fertig war, am Schluss gerade bei Adu, da hat sie sich mir auf den Schoß gesetzt. Ist mir um den Hals gefallen. Hat mir rechts und links einen Kuss gegeben und bei beiden Händchen ganz fest gedrückt und hat gesagt, wie bei Degenhardt. Also Abschied von einer kleinen Universitätsstadt, diesmal in der Tübinger, mit den Tübinger Vorverständnissen, die man haben muss. Es gibt dort ein Schimpfeck nach dem Schreibwarengeschäft Schimpf, wo bis vor 5 Jahren ein Schutzmann gestanden hat, der einzige von Tübingen. Den gibt es in Marburg auch übrigens, weiß ich noch. Und also das Schimpfeck und die Stiftskirche und naja, eine Altstadtsanierung, das gibt es ja hier wohl auch. Und sonst werde ich es vielleicht dann von Fall zu Fall oder von Vers zu Vers erklären.
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gehen. Die Woche 30 Kilometer um den Weiher drehen. Das sind dann so 1500 Kilometer in einem Jahr. In 20 Jahren 30.000. 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

Hier käme jetzt ja eigentlich ein Cello-Solo, ja, aber da müsste ich die Stimme ja noch aufschreiben und dann auch noch Geige, Oboe, Bratsche, Orchesterstimmen mit allem drum und dran. Da fange ich doch erst gar nicht damit an. Es ist 2063 und ich bin im Altenheim. Vor über 30 Jahren ging ich ganz schön aus dem Leim. Natürlich habe ich Hautkrebs, Zucker und Cholesterin. Das eine Buch, das ich mal hatte, das habe ich wem geliehen. Es ist erst Mitte März, doch

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Fanta 1 erzählen. Aber ich habe noch nicht einmal mit einem Ohr hingehorcht, denn es ist gerade so schöne Musik im Radio gekommen.

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0: Ah, Lemmy.
1: Motorhead.
0: Alles klar. Wie schön, ein Lied über Märchen. Viel Spaß, achtet auf die Monsters, die gehen richtig ab. An Märchen bin ich bestenfalls nur Teil.

0: go!
1: Yo.
0: Das war der Hip-Hop-Part.
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Es war einmal ein Mann, der wollte die Zeit aufhalten. 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